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Schöne guten Morgen aus dem Schöfflinger RGL Wiederstudio. Oh, Mikro aus der Jean-Marie von Meteo Kirlen. Eis gehen der Leihe weiterhin unter dem Abfluss von dem Luftdruck, wo man auch die nächste ist, als das unbeständig wieder erhalten bleibt. So verlief den Dienstag dann halt ziemlich nass und grob. Die Wand die bläst nämlich schwach aus unterschiedlichen Richtungen und Temperaturen die erreichen dann halt 13 bis 17 Grad. Und nicht, aber Mittwoch bleibt es nass. Temperaturen die gehen zurück an die Leine dabei 7 bis 10 Grad. Und noch ein kurzer Blick auf die nächste Zwiedisch. Und du bleibst dann auch mal um Mittwoch die grauen Himmel erhalten. An die Wattendach Dach geguckt, könntet zu weiteren Schauern. Die Wand bläst nämlich schwach bis spürbar im Nordost und Temperaturen die erreichen dann mal um Mittwoch 9 bis 14 Grad. Auf ihrem Donnerstag, du gesagt, nur engem abgelackerten Himmel, an nimmer nach nur ein paar Schauern aus. Temperaturen, die gehen auch ein Stückchen zurück, an die erreichen dann nimmer nach 11 bis 14 Grad.

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Schönen guten Morgen aus dem Schöfflinger RGL Wetterstudio. Oh, Mikro aus der Jean-Marie von Meteo Kirlen. Eisgegelnde Leihe weiterhin unter dem Abfluss von dem Luftdruck, wo man auch die nächste Tage als das unbeständig wieder erhalten bleibt. So verlief ein Dienstag dann halt ziemlich nass und grob. Die Wand die bläst nämlich schwach aus unterschiedlichen Richtungen und Temperaturen die erreichen dann halt 13 bis 17 Grad. An der Nacht am Mittwoch bleibt es nass. Temperaturen die gehen zurück an die Leine dabei 7 bis 10 Grad. Und noch ein kurzer Blick auf die nächsten 2 Tage. Und du bleibst dann auch mal am Mittwoch die grauen Himmel erhalten. An über den Tag geguckt könntet zu weiteren Schauern. Die Wand bläst nämlich schwach bis spürbar im Nordost und Temperaturen die erreichen da mal am Mittwoch 9 bis 14 Grad. Auf ihrem Donnerstag, da gesiedet nur engem abgelackerten Himmel an nimmer nach nur ein paar Schauern aus. Temperaturen, die gehen auch ein Stückchen zurück und die erreichen dann nimmer nach 11 bis 14 Grad.

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Schöne gute Mittag aus dem Schöfflinger RGL Wetterstudio. Au Mikro aus der Jean-Marie von Meteo Kirlen. Eis gegen die Leihe weiterhin unter dem Abfluss von dem Luftdruck, wo man auch die nächste Tag als der unbeständig wieder erhalten bleibt. So verlief den Dienstag dann halt ziemlich nass und grob. Die Wand bläst nämlich schwach aus unterschiedlichen Richtungen und Temperaturen, die erreichen dann halt 13 bis 17 Grad. Und nicht am Mittwoch bleibt es nass. Temperaturen die gehen zurück an die Leine dabei 7 bis 10 Grad. Und noch ein kurzer Blick auf die nächste 2 Tage. Und du bleibst dann auch nur am Mittwoch die grauen Himmel erhalten. An die Wattendach Dach geguckt, könntet zu weiteren Schauern. Die Wand bläst nämlich schwach bis spürbar im Nordost und Temperaturen die erreichen dann nur am Mittwoch 9 bis 14 Grad. Auf ihrem Donnerstag, du gesagt, nur einen abgelackerten Himmel und nimm nach nur ein paar Schauern aus. Temperaturen, die gehen auch ein Stückchen zurück und die erreichen dann nimmer nach 11 bis 14 Grad.

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4: 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Für euch und Mikro der Roger, einen schönen Salut.

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Wie früher mit Freunden durch Bars und Kneipen ziehen? 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Nein, nein, mein Freund. 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